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1: Mein Fleisch ist rum und um eine Beute des Gewürms und fröhlich.
2: Mein Fleisch ist Geld des Wurms und Blatt Dust.
1: Meine Haut ist verschrumpft und voller Eiter.
2: My skin clears it up and breaks out afresh.
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1: Was ist meine Kraft, dass ich aushalten könnte?
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1: Und welches Ende wartet auf mich, dass ich geduldig sein sollte?
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4: Is it not that I have no help in me, and that wisdom is driven quite from me?
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1: Hab ich denn keine Hilfe mehr?
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1: Und gibt es keine?